0: Media. The flug transglobal nach Los Angeles ist jetzt einsteigbereit.
1: And of course, Linda Sherwin. Enough getting Chrissy Boy, he's always tuned in.